Jürgen ist es. Danach kommen wir gerade Bench jetzt. Wir dann gehen in die ja. Wir dann in die Gamotte, gerade Bench jetzt. Wir haben schon in die Gamotte. Und ich kann es doch gehen, ja. Wir sind mal wieder 13, 14. Wir gehen in die Gamotte. 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
1: Amen. I'm going to go to the hospital.